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1: Ich bin Ursula Winkler. Nach der tödlichen Amokfahrt durch die Leipziger Innenstadt wird der Täter in eine Psychiatrie eingewiesen. Ein Ermittlungsrichter habe die Unterbringung des 33-jährigen Deutschen angeordnet. Das teilte die Staatsanwaltschaft mit.
2: Der Beschuldigte habe die Tat wohl im Zustand der zumindest erheblich verminderten Schuldfähigkeit begangen, heißt es zur Begründung. Und es sei wahrscheinlich, dass er weitere ähnliche Taten begehen würde. Seine Unterbringung in der Psychiatrie diene daher der öffentlichen Sicherheit. Laut Ermittlern wurde der 33-Jährige wenige Tage vor seiner Amokfahrt auf eigenen Wunsch in einer psychiatrischen Einrichtung behandelt, aber dort Ende April entlassen. Bei einer ökumenischen Andacht gedachten am frühen Abend hunderte Menschen der Opfer. Oberbürgermeister Jung erklärte, Leipzig trauert, aber Leipzig steht zusammen. Onni Torau, Nachrichtenredaktion.
1: Vor dem ersten Jahrestag der schwarz-roten Regierung hat Kanzler Merz allen Spekulationen über eine Minderheitsregierung oder eine Neuwahl des Bundestags eine klare Absage erteilt. Eine Minderheitsregierung sei für ihn keine Option. Und Neuwahlen würden eine wochenlange eingeschränkte Handlungsfähigkeit Deutschlands bedeuten. Er bekannte sich klar zur Fortsetzung der Koalition mit der SPD bis zum Ende der Legislaturperiode. US-Präsident Trump will den Einsatz für eine sichere Durchfahrt von Schiffen durch die Straße von Hormuz für kurze Zeit aussetzen. Während des Stopps von Projekt Freiheit solle geprüft werden, ob ein Abkommen zwischen Washington und Teheran abgeschlossen und unterzeichnet werden könne, teilte Trump mit.
3: Gerade noch hatten seine Verteidigungs- und Außenminister Projekt Freiheit gepusht und gepriesen, da macht Trump den Hahn zu. Er glaubt offenbar, dass ein Abkommen mit dem Iran in greifbarer Nähe ist und so lange liegt die Operation US-Hilfe bei der Passage von Frachtschiffen durch die Meerenge nach einem Tag wieder auf Eis. Die US-Blockade gegen iranische Schiffe aber soll bestehen bleiben. Der Iran will die Kontrolle über die Straße von Hormuz behalten mit einem Genehmigungsverfahren, wonach Schiffe nur mit Erlaubnis des Irans passieren dürfen. Tina Eck, USA.
1: Die Deutsche Post legt ihren Konzernnamen ab und heißt künftig DHL. Einen entsprechenden Vorstandsantrag nahmen die Aktionäre bei der Hauptversammlung in Bonn an. Der Namenswechsel wird vermutlich zum 1. September vollzogen. Künftig steht Deutsche Post AG nur noch für das Deutschlandgeschäft mit Briefen und Paketen. Der Konzern reagiert damit auf die wachsende Bedeutung des internationalen Logistikgeschäfts.
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1: Ich bin Diana Kramer. Nach einem Jahr schwarz-rote Bundesregierung rechnet die Mehrheit der Menschen in Deutschland damit, dass das Bündnis von Union und SPD vorzeitig zerbricht. In einer aktuellen YouGov-Umfrage sagten 55%, dass sie nicht mit einem Fortbestand der Koalition bis 2029 rechnen.
2: Merz hat am Abend schmerzhaft erfahren, wie unbeliebt seine Regierung ist. Selbst bei einem eigentlichen Heimspiel, seinem Auftritt beim CDU-Wirtschaftsrat, rührt sich kaum eine Hand zum Applaus. Merz sagt in seiner Rede, meine Damen und Herren, oder, wenn ich es unverändert so sagen darf, liebe Freundinnen und Freunde. Er merkt, was los ist und verteidigt trotzdem die Regierung. Denn eine Alternative sieht Merz nicht. Bricht Schwarz-Rot auseinander, müsste er sich Mehrheiten mit der AfD oder mit Grünen und Linken suchen und unvorstellbar für Merz. Uli Reitinger, Berlin.
1: Im Ukraine-Krieg gilt seit der Nacht eine von Präsident Zelensky einseitig ausgerufene Waffenruhe. Die Feuerpause gelte unbefristet, solange Russland nicht angreife, heißt es aus Kiew. Von russischer Seite hatte Kremlchef Putin einseitig eine Waffenruhe für Freitag und Samstag angeordnet, wenn in Russland an den sowjetischen Sieg im Zweiten Weltkrieg erinnert wird. Weltweit wird über Social-Media-Verbote für Kinder und Jugendliche diskutiert. Nur die, die es betrifft, kommen selten zu Wort. Jetzt hat das Kinderhilfswerk UNICEF Jugendliche dazu befragen lassen. Die Meinung der 14- bis 16-Jährigen ist einhellig. Statt Verboten fordern sie tendenziell eher einen besseren Schutz auf digitalen Plattformen.
3: Die Teenies sind sich der negativen Seiten von Social Media wie Mobbing, Dauerscrollen und Fake News durchaus bewusst. Auch ist der Großteil überzeugt, dass Jugendliche Wege finden werden, um gesetzliche Altersgrenzen zu umgehen. Helfen könnte ein digitaler Raum, der sicher und altersgerecht ist, durch bessere Inhaltsfilter und schnelle Löschroutinen. Als positiv empfinden die Befragten vor allem die Möglichkeit, über soziale Medien mit ihren Freunden in Kontakt zu bleiben. Viele lassen sich dort auch inspirieren oder entdecken Neues. Tanja Wagner, Nachrichtenredaktion.
1: Überschattet von der Blockade der Straße von Hormuz und neuen Zollandrohungen der USA kommen die Handelsminister der G7-Staaten heute in Paris zusammen. Für Deutschland nimmt Bundeswirtschaftsministerin Katharina Reiche daran teil. Im Mittelpunkt stehen Auswirkungen der Nahostkrise auf die Energieversorgung und den Welthandel.
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1: Ich bin Diana Kramer. Die Bundesregierung will das Gesetz der Ampelkoalition zum Einbau neuer Heizungen deutlich entschärfen. Die umstrittene Vorgabe, dass bei neuen Heizungen mindestens 65% erneuerbare Energien eingesetzt werden müssen, soll verschwinden.
2: Mit dem berühmt-berüchtigten Heizungsgesetz, damals noch vom grünen Minister Habeck erdacht, hätten neue Gas- und Ölheizungen praktisch keine Chance mehr. Das ist im geplanten neuen Gesetz von CDU-Wirtschaftsministerin Reiche ganz anders. Das Gesetz schreibt nicht mehr vor, dass die neuen Heizungen größtenteils mit erneuerbaren Energien betrieben werden müssen, sondern, viel weiter gefasst, zu 60% mit klimafreundlichen Brennstoffen, das Ganze schrittweise bis 2040. Die Grünen sagen, damit sind die deutschen Klimaschutzziele nicht mehr zu erreichen. Uli Reitinger, Berlin.
1: Heute ist die schwarz-rote Bundesregierung genau ein Jahr im Amt. Der Jahrestag fällt in die bisher schwierigste Phase der Koalition. In allen Umfragen haben Union und SPD keine Mehrheit mehr. 87% sind laut einer aktuellen Forsa-Umfrage inzwischen unzufrieden mit der Arbeit der Regierung. 55% rechnen nicht damit, dass die Koalition bis 2029 bestehen bleibt. US-Präsident Donald Trump setzt im Konflikt mit dem Iran auf Deeskalation, um einen diplomatischen Durchbruch zu erreichen. Überraschend kündigte er auf seiner Plattform Truth Social an, den US-Einsatz für eine sichere Durchfahrt von Schiffen durch die Straße von Hormuz auszusetzen, um ein Abkommen mit dem Iran zu erreichen.
3: Gerade noch hatten seine Verteidigungs- und Außenminister Projekt Freiheit gepusht und gepriesen, da macht Trump den Hahn zu. Er glaubt offenbar, dass ein Abkommen mit dem Iran in greifbarer Nähe ist und so lange liegt die Operation US-Hilfe bei der Passage von Frachtschiffen durch die Meerenge nach einem Tag wieder auf Eis. Der Iran will die Kontrolle über die Straße von Hormuz behalten mit einem Genehmigungsverfahren, wonach Schiffe nur mit Erlaubnis des Irans passieren dürfen. Tina Eck, USA.
1: In Nordrhein-Westfalen laufen seit dem frühen Morgen in mehreren Städten Durchsuchungen bei mutmaßlichen Rechtsextremisten. Es gäbe 10 Beschuldigte, heißt es aus Sicherheitskreisen, alle seien deutsche Staatsbürger. Die Razzia in 8 Städten in NRW richtet sich gegen die Gruppe Jung und Stark. Laut BKA häufen sich seit 2024 die Gewalttaten von teils sehr jungen Neonazis.
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1: Ich bin Diana Kramer. Die schwarz-rote Koalition ist heute genau ein Jahr im Amt. Die Umfragewerte sind im Keller und die Mehrheit der Menschen in Deutschland rechnet damit, dass das Bündnis von Union und SPD vorzeitig zerbricht. In einer aktuellen YouGov-Umfrage sagen 55%, dass sie nicht mit einem Fortbestand der Koalition bis 2029 rechnen.
2: Merz hat am Abend schmerzhaft erfahren, wie unbeliebt seine Regierung ist. Selbst bei einem eigentlichen Heimspiel, seinem Auftritt beim CDU-Wirtschaftsrat, rührt sich kaum eine Hand zum Applaus. Merz sagt in seiner Rede, meine Damen und Herren, oder, wenn ich es unverändert so sagen darf, liebe Freundinnen und Freunde, er merkt, was los ist und verteidigt trotzdem die Regierung. Denn eine Alternative sieht Merz nicht. Bricht Schwarz-Rot auseinander, müsste er sich Mehrheiten mit der AfD oder mit Grünen und Linken suchen und vorstellbar für Merz. Uli Reitinger, Berlin.
1: Im Ukraine-Krieg gilt seit der Nacht eine von Präsident Zelensky einseitig ausgerufene Waffenruhe. Die Feuerpause gelte unbefristet, solange Russland nicht angreife, heißt es aus Kiew. Von russischer Seite hatte Kreml-Chef Putin einseitig eine Waffenruhe für Freitag und Samstag angeordnet, wenn in Russland an den sowjetischen Sieg im Zweiten Weltkrieg erinnert wird. Rund 40% der jungen Erwachsenen in Deutschland redet lieber mit künstlicher Intelligenz als mit Verwandten. Das zeigt eine Umfrage der Krankenkasse Pronova BKK. Eine deutliche Mehrheit der unter 30-Jährigen hält KI-Chatbots sogar für einen wertvollen Dialogpartner, gerade für einsame Menschen.
3: Über 90% der 18- bis 29-Jährigen nutzen KI laut der Umfrage privat für Recherche, Ratschläge oder eine nette Plauderei. Doch eine Expertin warnt, ziehen wir die KI unseren Mitmenschen immer wieder vor, gehen soziale Fähigkeiten verloren. Durch klare, fertige Antworten anstatt offener Gesprächsprozesse würde die KI unser Kommunikationsverhalten verändern. Und auch wenn der Austausch mit künstlicher Intelligenz kurzfristig dem Gefühl von Einsamkeit entgegenwirken kann, könne KI am Ende keine realen Beziehungen ersetzen. Fiona Reinhardt, Nachrichtenredaktion.
1: Tausende Zollbeamte kontrollieren seit dem frühen Morgen Paketzustellerfirmen im ganzen Bundesgebiet. Überprüft werden vor allem Fahrer. Denn viele Zusteller, so der Verdacht, werden um ihren Mindestlohn gebracht, weil Pausen, Wartezeiten oder Leerfahrten nicht erfasst und damit nicht bezahlt werden.
4: Wetter. Sonnig startet das Wetter heute in den Mittwoch auf Lanzarote und Fuerteventura mit Tageshöchstwerten um 24 Grad. Der Wind weht aus Norden bzw. östlichen Richtungen schwach bis mäßig. Sonnenuntergang gegen 20.33 Uhr. In der Nacht liegen die Tiefstwerte um 16 Grad. Tendenz auch in den kommenden Tagen sonnig und warm mit Tageshöchstwerten um 25 Grad und mäßigem Wind aus wechselnden Richtungen.
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5: Na, Mittwoch heute ja der 6. Mai. Ich begrüße Sie, freue mich, dass Sie dabei sind. Na, bei uns wird auch gleich wieder gelernt, bei uns gleich der tägliche Spanischkurs. Geht's heute übrigens los mit den Mengenangaben, gibt's also jede Menge zum Notieren. Also wenn Sie mitlernen, am besten schon mal vorbereiten, Stift und Papier beiseite legen. Aber wir starten jetzt auch erstmal in den Tag mit Music. Einen guten Morgen wünsche ich Ihnen. Hier ist George Michael.

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2: Hola, buenos días. Un poco de español. A ver si empezamos ya a hablar un poco más. So, wir wollen heute die Mengenangaben durchnehmen im Spanischunterricht. Und zwar beim Einkaufen. Ja, das heißt, wir haben Mengenangaben im Deutschen, 1 Kilo Kaffee, 2 Liter Milch, ja, eine Flasche Bier, 100 Gramm Schinken und so weiter und so fort. Das brauchen Sie ja in der Regel täglich beim Einkaufen. Ja, und die Übersetzungen sind nicht immer ganz so wie im Deutschen. Und von daher gesehen würde ich das gerne mal an einem Tag richtig durchnehmen. Das heißt, heute werden viele, viele Vokabeln gelernt. Und wir fangen gleich mal an mit dem halben Kilo. Wenn Sie ein halbes Kilo, weiß nicht, Schinken haben möchten, ja, medio Kilo wäre das halbe Kilo. Und was jetzt ganz wichtig ist, ist, dass wir immer hinter dem Kilo ein D anwenden müssen. Das heißt, wir sagen immer medio Kilo D, was weiß ich, Naranjas, Manzanas, de Jamón, ja, was auch immer Sie gerade kaufen möchten. Aber ganz wichtig, immer dieses medio Kilo D. Das liegt ganz einfach daran, dass die Spanier sagen, ich möchte gerne ein halbes Kilo von Orangen, ein halbes Kilo von Zitronen. Ja, das heißt, wir können nicht sagen, einfach wie im Deutschen, ein halbes Kilo Äpfel, sondern müssen immer dieses von dazusetzen. Also medio Kilo D. Dann hätten wir 1 Kilo, 1 Kilo D. Denken Sie bitte immer an das D. Und jetzt, das hört sich ein bisschen sonderbar für uns an. Stellen Sie sich mal vor, Sie würden im Deutschen sagen, ich möchte 2 Kilos Orangen. Ja, hört sich fürchterlich an. Kilos. Die Spanier müssen aber das S hinten anhängen für die Mehrzahl. Das heißt, die Spanier sagen 2 Kilos de Naranjas. 2 Kilo Orangen. 2 Kilos. D, also hier an das S denken und natürlich auch wie immer an das D hinter der Mengenangabe. 1,5 Kilo, das ist jetzt auch schwierig, oder auch 1,5 Kilo. Da würden die Spanier sagen 1 Kilo y medio de Naranjas. Also 1 Kilo und ein halbes von Orangen. 1 Kilo y medio de Manzanas. Dann kommen wir zum Liter. Da hätten wir 1 Litro de Leche. 1 Liter Milch. 1 Litro, auch hier wieder ein D, weil 1 Liter von Milch. 1 Litro de. 2 Litros, auch hier wieder ein S. 2 Litros.

0: Dann haben wir die Gramm. Da hätten wir 100 Gramm. In diesem Fall passt vielleicht der Schinken besser. 100 Gramm Schinken. Da hätten wir 100 Gramos. Auch hier ein S hinten dran. De Jamón. 100 Gramos de Jamón. Ein Dutzend, una docena de. Ein Paket, un paquete de. Eine Dose Thunfisch, una lata de Atún. Un bote de, ein Behälter, zum Beispiel un bote de mermelada, ein Glas Marmelade, ein Behälter mit Marmelade. Ja, und so weiter. Sprich, bitte immer daran denken, Sie dürfen niemals das D hinter der Mengenangabe vergessen. So, das gilt natürlich auch für eine Tasse Kaffee. Una taza de café. Oder ein Glas Cognac. Una copa de Cognac. Oder una copa de vino. Sie wissen ja, un vaso ist zwar ein Glas, aber wenn Sie ein Weinglas möchten, dann müssen Sie sagen una copa. Ja, un vaso ist eher so ein Saftglas oder ein Wasserglas. Una copa de vino, aber un vaso de agua. Ein Glas Wasser. Sogar beim Blumenstrauß. Der Strauß, ein Strauß von Blumen. Un ramo de flores. Una caja de bombones. Eine Schachtel Pralinen. Etc. Das müssen Sie also für alles immer mitverwenden, dieses de. Dürfen Sie nicht vergessen bei den Mengenangaben. Ja, beim nächsten Mal werden wir noch kurz über viel und wenig sprechen und dann geht's auch schon weiter. Für heute verabschiede ich mich. Ich hoffe, es hat Spaß gemacht und Sie konnten mitschreiben. Es ging natürlich relativ schnell, aber sonst haben Sie es vielleicht aufgenommen. Ja, bis morgen. Schönen Tag noch.
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Na, soweit der Spanischkurs für heute. Morgen geht's dann hier an dieser Stelle weiter mit dem Lernen. Und danke auch nochmal an Jens Kinderla bei uns. Der Spanischkurs ja in Zusammenarbeit mit der Sprachschule Sotes. Na, begrüße Sie, wünsche Ihnen einen guten Mittwochmorgen. Hier ist Olivia Dean.

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1: Mit Fabian von Davans. Madrid hat gestern Abend entschieden, den vor Kap Verde liegenden Hunter-Virus-Kreuzer MV Ondius auf Bitte der WHO auf die Kanarischen Inseln kommen zu lassen. Die kanarische Regierung hat diese Aufnahme zuvor ausdrücklich abgelehnt. An Bord befinden sich noch 147 Passagiere. Mehrere erkrankte oder enge Kontaktpersonen sollen vorher evakuiert werden. Ein schwer erkrankter Schiffsarzt soll im Hospital La Candelaria auf Teneriffa behandelt werden. Der genaue Zielhafen steht nach den vorliegenden Angaben noch nicht fest. Der Fall ist damit mehr als eine Gesundheitsmeldung. Er zeigt den Konflikt zwischen humanitärer Verpflichtung, internationalem Druck und regionaler Sicherheitsangst. Nur 296 zusätzliche Sozialversicherungsanmeldungen hat es im April auf den Kanarischen Inseln gegeben. Das ist praktisch Stillstand auf einem Arbeitsmarkt, der zuletzt deutlich robuster gewirkt hat. Insgesamt sind zwar 962.896 Menschen beschäftigt gewesen und die Arbeitslosigkeit ist auf den niedrigsten Stand seit Dezember 2007 gesunken. Doch genau dieser Gegensatz macht die Zahlen brisant. Die Arbeitgeber sprechen offen von fehlender Einstellungsfreude, weil viele Firmen keine neuen Risiken eingehen wollen. Besonders im Tourismus sieht es schwächer aus. Hotellerie und Gastronomie haben im April 958 Jobs verloren. Lanzarotes Inselwasseramt hat zwei Ausschreibungen über zusammen 5 Millionen Euro für Lanzarote und La Graciosa veröffentlicht. 3 Millionen Euro sollen in die Erneuerung des Versorgungsnetzes fließen, damit weniger Wasser verloren geht. Weitere 2 Millionen Euro sind für Reinigungsarbeiten an Wasserläufen vorgesehen. Das klingt technisch, ist aber hochpolitisch. Lanzarote kämpft seit Monaten mit einer angespannten Wasserversorgung. Jeder Leitungsverlust verschärft den Druck auf Haushalte, Landwirtschaft und öffentliche Infrastruktur. Die Investitionen lösen die Krise nicht sofort, aber sie setzen dort an, wo das System besonders verletzlich ist.
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1: Wetter. Sonnig startet das Wetter heute in den Mittwoch auf Lanzarote und Fuerteventura mit Tageshöchstwerten um 24 Grad. Der Wind weht aus Norden bzw. östlichen Richtungen schwach bis mäßig. Sonnenuntergang gegen 20.33 Uhr. In der Nacht liegen die Tiefstwerte um 16 Grad. Tendenz auch in den kommenden Tagen sonnig und warm mit Tageshöchstwerten um 25 Grad und mäßigen Wind aus wechselnden Richtungen.
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2: Na danke Fabian, soweit die Wetterprognose und die Lokalnachrichten. Nächste Ausgabe dann bei uns heute übrigens um kurz vor 10:30. Na, ich begrüße Sie, wünsche Ihnen einen guten Mittwochmorgen und wir haben jetzt hier einen echten Oldie aufgelegt. Gute Laune Music, wir sind Earth and Fire.

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Na, Twain und Ashley Monroe waren das an diesem Mittwoch. Hoffe ich doch mal, wir erwischen einen gelungenen Start in den Tag. Einen guten Morgen wünsche ich Ihnen und gleich auch wieder bestens informiert. Bei uns nämlich gleich wieder die Nachrichten aus Deutschland und der Welt. Aber na, jetzt vorher haben wir auch noch Music. Karl Carlton haben wir aufgelegt und das hier ist Steve Winwood.

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1: Ich bin Diana Kramer. In 12 Bundesländern laufen seit dem frühen Morgen Durchsuchungen bei mutmaßlichen Rechtsextremisten. Laut Bundesanwaltschaft wird 36 meist jungen Personen die Bildung oder Mitgliedschaft in kriminellen Vereinigungen vorgeworfen. Der jüngste Beschuldigte soll gerade mal 16 Jahre alt sein.
2: Es ist ein relativ neues Phänomen. Seit 2024 tun sich zum Teil ganz junge Neonazis nicht mehr nur virtuell im Netz zusammen, sondern stören in der realen Welt Großveranstaltungen, zum Beispiel Paraden zum Christopher Street Day. Jung und stark heißt die größte dieser Gruppen mit einer Anhängerzahl im mittleren dreistelligen Bereich. Andere Gruppen nennen sich der Störtrupp oder letzte Verteidigungswelle. Mutmaßliche Angehörige der letzten Verteidigungswelle stehen aktuell in Hamburg wegen mehrerer Gewalttaten vor Gericht. Uli Reitinger, Nachrichtenredaktion.
1: Seit dem frühen Morgen laufen auch bundesweit Zollkontrollen in Paketzustellerfirmen. Im Visier sind Verteilzentren verschiedener großer Paketdienstleister, sagte der Sprecher des Kölner Zolls Jens Arland.
3: Unser Ziel ist heute ganz gezielt, Fahrer zu befragen zu ihrer Beschäftigung, denn die Erfahrungen der Vergangenheit zeigen, dass gerade bei denen oft versucht wird, den Mindestlohn zu umgehen. Was nützen 13,90 Euro auf dem Papier, wenn bestimmte Zeiten gar nicht bezahlt werden? Zum Beispiel Wartezeiten vor dem Beladen oder Leerfahrten, wenn alle Pakete ausgeliefert sind.
1: Der Sprecher des Hauptzollamts Köln, Arland. Im Ukraine-Krieg hat es in der ersten Nacht der einseitig von Präsident Selenskyj angeordneten Waffenruhe weniger Angriffe gegeben. Das Verteidigungsministerium in Moskau teilte mit, dass 53 ukrainische Drohnen über russischem Gebiet abgewehrt wurden, deutlich weniger als zuletzt. Auch die Intensität russischer Luftangriffe auf die Ukraine ließ nach ersten Informationen etwas nach. Kreml-Chef Putin hatte eine Waffenruhe für Freitag und Samstag angeordnet, wenn in Russland an den sowjetischen Sieg im Zweiten Weltkrieg erinnert wird. Am 9. Mai ist in Moskau die traditionelle große Militärparade geplant. Der Gewinn beim Nutzfahrzeughersteller Daimler Truck ist in den ersten drei Monaten dieses Jahres um 80% eingebrochen. Im Vergleich zum Vorjahresquartal sei das Konzernergebnis von fast 750 Millionen Euro auf knapp 150 Millionen gesunken. Vor allem der schwächelnde US-Markt und weniger verkaufte Busse hatten bei Daimler Truck zuletzt für einen erneuten Absatzrückgang gesorgt.
4: Wetter. Sonnig startet das Wetter heute in den Mittwoch auf Lanzarote und Fuerteventura mit Tageshöchstwerten um 24 Grad. Der Wind weht aus Norden bzw. östlichen Richtungen schwach bis mäßig. Sonnenuntergang gegen 20.33 Uhr. In der Nacht liegen die Tiefstwerte um 16 Grad. Tendenz auch in den kommenden Tagen sonnig und warm mit Tageshöchstwerten um 25 Grad und mäßigem Wind aus wechselnden Richtungen.
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5: Na, ich begrüße Sie am Mittwoch, heute ja der 6. Mai. Na, kurz vor 9 ist es. Einen guten Morgen wünsche ich Ihnen. Wir sind Talking Book.

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Na, Robbie Williams war das an diesem Mittwoch und bei uns geht's gleich übrigens ums Ausmisten, das Richtige. Ja, aufräumen, sich von Dingen zu trennen, das fällt tatsächlich nicht jedem leicht und Sarah Oberdreist hat sich da mal mit dem Thema beschäftigt. Sie ist Redakteurin bei der FAZ, hat mit Experten gesprochen und gibt uns da gleich mal ein paar Tipps und Tricks, wie es gut funktioniert. Dazu begrüße ich Sie dann gleich am Telefon zum Interview und vorher haben wir noch Musik mit Lila James und Anthony Hamilton. Curtis Mayfield haben wir aufgelegt und das ist Cap Mouth.

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0: Marlena James und Anthony Hamilton waren das an diesem Mittwochvormittag. Und bei uns geht's ja heute ums Ausmisten, richtige Saubermachen. Das fällt ja gerade jetzt im Frühjahrsputzzeiten nicht allen Menschen unbedingt leicht. Viele Menschen haben da wirklich ein großes Problem mit loszulassen und auszumisten, sich von Dingen zu trennen. Das führt dann im Extremfall zum bekannten Messi-Syndrom, das ja seit 2022 sogar offiziell als Krankheit klassifiziert wurde. Aber warum es da vielen Menschen so schwer fällt, sich von Dingen zu verabschieden und was gegen Kontrollverlust hilft, darüber spreche ich jetzt hier mit Sarah Obertreis. Sie ist Redakteurin bei der Frankfurter Allgemeinen Zeitung und jetzt hier bei mir am Telefon. Schönen guten Morgen, Frau Obertreis.
1: Hallo, guten Morgen.
0: Frau Obertreis, ich habe es ja gerade schon gesagt, viele Menschen haben ja ein großes Problem, sich von Dingen zu trennen. Sie sind zwar noch weit entfernt davon, das Messi-Syndrom zu haben, aber wohl fühlen sie sich eben auch nicht dabei, etwas loszulassen. Warum fällt das denn allgemein so schwer und was hat es denn eigentlich mit diesem Messi-Syndrom auf sich? Was für Gründe stecken denn dahinter?
1: Das Messi-Syndrom, das pathologische Horten, das kann sehr viele verschiedene Gründe haben, die sehr komplex sind. Aber was sehr wichtig ist, es gibt sehr viele Menschen, die nicht an einer Krankheit leiden, aber ein großes Problem mit dem Ausmisten haben. Ich habe mit einer Forscherin gesprochen, die hat gesagt, die meisten Menschen in den westlichen Ländern kämpfen wirklich damit, dass sie zu viele Dinge haben, die sie weder haben wollen noch brauchen, die aber total Probleme damit haben, diese Dinge wegzugeben. Und es ist auch wirklich so, dass es sehr, sehr schwer ist, Dinge aus der Hand zu geben. Also das ist auch untersucht, dass das psychisch auslaugt und dass es sehr ermüdend ist. Also dass man sich immer wieder aktiv dazu aufraffen muss und es auch häufig nicht lange durchhält.
0: Aber welche Tricks könnten denn da möglicherweise helfen? Wie durchbricht man denn diese Spirale?
1: Es ist schwierig, aber man kann sich selbst so ein paar Regeln setzen. Was sehr gut funktioniert für viele ist, sich zu sagen, wenn ich etwas Neues kaufe, zum Beispiel ein neues T-Shirt oder ein neues Buch, dann muss dafür ein anderes T-Shirt, was ich schon besitze, oder ein anderes Buch aus meinem Regal gehen. So reguliert man sich dann quasi selbst, dass man nicht mehr Dinge anhäuft. Und man muss sich klar machen, das hat die Forscherin auch ganz deutlich und wiederholt gesagt, dass es keine Lösung ist, immer mehr Stauraum sich zu verschaffen.
0: Dann kommen wir mal zu diesen Aufräumcoaches. Da gibt es ja jede Menge von. Die berühmteste ist sicherlich die Japanerin Marie Kondo. Aber Sie haben ja auch mit einigen Aufräumcoaches, also Experten, gesprochen. Was raten die denn?
1: Die Aufräumcoaches sagen zum einen, jedes Ding in die Hand zu nehmen. Das schult den Entscheidungsmuskel, so hat das eine Aufräumcoachin gesagt, mit der ich gesprochen habe. Und Marie Kondo sagt, man solle sich immer die Frage stellen, macht mich dieses Ding noch glücklich, was ich gerade in der Hand habe? Habe ich das die letzten 3 Monate angezogen? Passt es mir noch? Und auch eine Frage, die für viele Menschen hilfreich ist, würde ich es mir nochmal kaufen?
0: Und wenn man es jetzt geschafft hat, sich davon einigem Ballast zu trennen, was ist denn das Ergebnis? Sie haben sich da ja aktuelle Studien angeschaut. Was macht das denn mit einem?
1: Also es gibt einige Studien, die sagen übereinstimmend, dass Menschen, die ausgemistet haben, sich danach besser fühlen und wohler fühlen und auch zufriedener sind. Das sagt auch Marie Kondo. Klar, die hat ein bisschen eine andere Agenda als unabhängige Wissenschaftler, aber die verspricht auch, dass ein Zuhause mit weniger Dingen unser Leben verändert. Da muss man aber sagen, dass es sehr individuell, also mit wie vielen Dingen man sich wohlfühlt, das hängt von Mensch zu Mensch ab. Und man muss auch sagen, es ist jetzt nicht so, dass man einmal ausmistet und dann ist es quasi gut, sondern das ist wirklich ein Prozess, mit dem man sich regelmäßig beschäftigen muss.
0: Bleibt auf jeden Fall ein spannendes Thema und jede Menge mehr zum Nachlesen. Ihren ganzen Bericht gibt da ja auch in der FAZ. Frau Obertreis, an dieser Stelle unsere Zeit leider schon wieder rum. Ich bedanke mich fürs Gespräch. Tschüss.
1: Danke auch. Tschüss.
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Da wird man ja richtig so ein bisschen melancholisch, oder? Die Beatles waren das Yesterday. Na, begrüße Sie, wünsche Ihnen einen guten Mittwochmorgen und bei uns auch gleich wieder die Nachrichten aus Deutschland und der Welt. Und danach geht's auch gleich weiter mit den Insel-News, melden wir uns zurück. Aber vor den Nachrichten gibt's jetzt auch noch Music. George Benson haben wir aufgelegt und das ist Bruno Mars.

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1: Ich bin Diana Kramer. Großrazzia in 12 Bundesländern. Seit dem frühen Morgen laufen Durchsuchungen bei mutmaßlichen Rechtsextremisten. Laut Bundesanwaltschaft wird 36 Personen die Bildung oder Mitgliedschaft in den kriminellen Vereinigungen Jung und Stark sowie Deutsche Jugend voran vorgeworfen. Sie sollen führende Mitglieder beider Gruppierungen sein. Der jüngste Beschuldigte soll erst 16 Jahre alt sein. Die Gruppen existieren laut Bundesanwaltschaft seit Mitte 2024 und sind bundesweit organisiert. Die schwarz-rote Regierung ist genau ein Jahr im Amt. Bundeskanzler Merz will, dass das auch in den kommenden 3 Jahren so bleibt. Trotz großer Unstimmigkeiten und sinkenden Umfragewerten hält Merz am Koalitionspartner fest. In aktuellen Umfragen rechnet aber die Mehrheit mit einem vorzeitigen Bruch der Regierung.
2: Dass Kanzler Merz in seiner Rede beim wenig begeisterten CDU-Wirtschaftsrat vor allem Forderungen nach einer Minderheitsregierung oder nach Neuwahlen zurückweisen muss, das zeigt, wie schlimm es um die Koalition bestellt ist. Sie hat in Umfragen ihre Mehrheit längst verloren. Die AfD ist stärkste Kraft, zum Teil deutlich vor der Union. Und die SPD ist weiter auf dem Weg Richtung Splitterpartei. Merz spricht von fundamentalen Unterschieden zwischen den Koalitionspartnern. Trotzdem sieht er keine Alternative. Alles andere werde zu einer Blockade, zu Stillstand führen, so Merz. Uli Reitinger, Berlin.
1: In der Nacht hat es im Ukraine-Krieg weniger Angriffe gegeben. Hintergrund ist offenbar die einseitig von Präsident Zelensky angeordnete Waffenruhe.
3: Der ukrainische Außenminister Sergej habe auf Moskau vor, seine Angriffe fortzusetzen und den Kiewer Vorstoß zu ignorieren. Die ukrainische Luftwaffe zählte seit dem Abend 108 russische Drohnen und 3 Raketen. Das zeige, dass Moskau den Frieden ablehne, sagte der Minister. Aber auch das Verteidigungsministerium in Moskau sprach von 53 ukrainischen Drohnen, die seit dem Abend abgefangen wurden. Ob die Drohnen vor oder nach Beginn der von der Ukraine angekündigten Waffenruhe abgeschossen wurden, war nicht klar. Katharina Schröder, Moskau.
1: Die Telekom ermöglicht während der Fußball-WM im Sommer Übertragungen auf öffentlichen Plätzen und in Kneipen. Der TV-Rechteinhaber hat dazu wenige Wochen vor dem Turnier eine Kooperation mit Sky geschlossen. Tausende Gastronomiebetriebe und auch Public Viewings erhalten Zugang zu allen 104 WM-Spielen über die 3 exklusiven linearen WM-Kanäle von Magenta TV.
4: Wetter. Sonnig startet das Wetter heute in den Mittwoch auf Lanzarote und Fuerteventura mit Tageshöchstwerten um 24 Grad. Der Wind weht aus Norden bzw. östlichen Richtungen schwach bis mäßig. Sonnenuntergang gegen 20.33 Uhr. In der Nacht liegen die Tiefstwerte um 16 Grad. Tendenz auch in den kommenden Tagen sonnig und warm mit Tageshöchstwerten um 25 Grad und mäßigem Wind aus wechselnden Richtungen.
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5: Na, Mittwoch heute ja der 6. Mai. Ich begrüße Sie bei uns auch gleich in dieser Stunde wieder die Lokalnachrichten und der Veranstaltungskalender. Aber jetzt gibt's erstmal Music. Einen guten Vormittag wünsche ich Ihnen. Hier ist Corinne Bradway.

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0: Auf Farmer Houston war das an diesem Mittwoch und bei uns gleich wieder Kollege Fabian hier mit dem Neuesten der Kanaren und der Wetterprognose vor den Lokalnachrichten, aber auch noch ein Stück Music. Ist ein Wolf Collection.
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1: Mit Fabian von Davans. Gran Canaria hat sich gegen internationale Konkurrenz durchgesetzt und wird im September 2026 Gastgeber der weltweiten Audi Partner Convention. Rund 3000 Fachleute aus mehr als 100 Ländern sollen dafür einen Monat lang auf die Insel kommen. Audi will neue Modelle, Strategie und Fahrerlebnisse an verschiedenen Orten präsentieren. Für Gran Canaria ist das kein gewöhnliches Firmen-Event. Die Insel wird zur Kulisse für globale Markenbilder, Probefahrten und internationale Fachöffentlichkeit. Hotels, Gastronomie, Transport und Dienstleister profitieren direkt. Zugleich stärkt die Veranstaltung Gran Canarias Anspruch, große Kongresse und Firmenformate dauerhaft auf die Insel zu holen. Jahre nach den Ermittlungen hat die Audiencia Provincial de Las Palmas gestern 13 Personen wegen einer Drogenbande auf Fuerteventura verurteilt. Die Gruppe hat zwischen 2018 und 2019 in Puerto del Rosario mit Kokain gehandelt oder die Organisation unterstützt. 6 Verurteilte haben laut Gericht zur kriminellen Struktur gehört. Die übrigen haben mit ihr kooperiert. Die Haftstrafen reichen von 9 Monaten bis zu 1 Jahr und 9 Monaten. Dazu kommen Geldstrafen bis 55.000 Euro. Der Fall zeigt nüchtern, wie lange organisierte Kriminalität nachwirkt und wie spät Urteile oft erst sichtbar werden. Die Wetteragentur AEMET hat ab heute wieder Regen auf den Kanarischen Inseln angekündigt. Zunächst geht es um schwache und vereinzelte Niederschläge, vor allem im Norden der höher gelegenen Inseln. Morgen wird es voraussichtlich auf La Palma am deutlichsten. Dort können die Schauer örtlich mäßig oder länger anhaltend ausfallen. Auch am Freitag bleibt Regen möglich, vor allem im Norden und Westen. Auf Lanzarote und Fuerteventura bleibt die Lage ruhiger. Dort bestimmen Wolken, mäßiger Nordostwind und kaum veränderte Temperaturen das Bild. Der Wetterwechsel ist damit klar ein Thema für die westlichen Inseln.
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1: Wetter. Sonnig startet das Wetter heute in den Mittwoch auf Lanzarote und Fuerteventura mit Tageshöchstwerten um 24 Grad. Der Wind weht aus Norden bzw. östlichen Richtungen schwach bis mäßig. Sonnenuntergang gegen 20.33 Uhr. In der Nacht liegen die Tiefstwerte um 16 Grad. Tendenz auch in den kommenden Tagen sonnig und warm mit Tageshöchstwerten um 25 Grad und mäßigen Wind aus wechselnden Richtungen.
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2: Na, erstmal danke, Fabian. Soweit die Wetterprognose und die Lokalnachrichten. Und na, bei uns geht's gleich um das sportliche Großereignis auf Lanzarote. Die Vorbereitungen laufen auf Hochtouren, denn auch in diesem Jahr wird wieder gestartet in Puerto del Carmen zum Ironman. Na, und was da alles los sein wird, wann der Startschuss fällt und wo sich's da am besten lohnt zuzuschauen, zu all dem haben wir gleich die ganz genauen Infos für Sie. Na, kurz und kompakt zusammengefasst bei uns gleich im Veranstaltungskalender.

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3: Auf Lanzarote laufen die Vorbereitungen jetzt wirklich auf Hochtouren, und zwar wirklich für das sportliche Großereignis des Jahres. Alles, was davor und auch danach stattfindet, hat nichts mit dieser Größenordnung zu tun, denn es geht um den Ironman. Das ist wirklich der härteste Triathlon-Wettkampf weltweit. Da müssen die Sportler fast Unmenschliches leisten, und Start und Ziel auch in diesem Jahr wieder auf Lanzarote in Puerto del Carmen. In diesem Jahr übrigens die 34. Ausgabe. Dies ist einer der ältesten Ironman-Wettkämpfe Europas. Hat eine lange Tradition und gilt auch als eines der härtesten aufgrund der starken Winde und der wirklich anspruchsvollen Strecke. Und am 23. Mai ist es dann dieses Jahr wieder soweit. Und da werden die Sportler wieder fast Unmenschliches leisten. Da geht's nämlich erstmal los mit der Schwimmstrecke mit 3,8 Kilometer, die da im offenen Meer zurückgelegt werden müssen. Start auch in diesem Jahr wieder beim großen Strand beim Hotel Fayones in Puerto del Carmen. Na, dann wird übergangslos ohne Pause direkt aufs Fahrrad gestiegen, und dann müssen 180 Kilometer Rad gefahren werden. Die Strecke umfasst wie jedes Jahr wieder fast die ganze Insel Lanzarote. Vom Süden bis Norden wird gefahren, und dann zurück in Puerto del Carmen muss noch der Marathon hingelegt werden, nämlich satte 42,2 Kilometer gelaufen werden. Die Strecke führt auch wieder über die Strandstraße, und da werden wieder Tausende von Menschen dabei sein, die die Sportler anfeuern werden. Dies wirklich eines der wichtigsten Rennen für die angehenden Ironmänner und Ironwomen, denn dieses Rennen gilt als Qualifikation für die Ironman-Weltmeisterschaft auf Hawaii. Natürlich wird die Strandstraße wieder für den Autoverkehr komplett gesperrt bleiben. Das sieht man aber auch schon einige Tage vorher. Da werden dann auch die Tribünen aufgebaut sein. Da ist richtig was los. Also schon mal vormerken, am 23. Mai ist es soweit. Da fällt auf Lanzarote wieder der Startschuss zum Ironman 2026.
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Na, Rachel Fox war das an diesem Mittwoch und für mich wird's Zeit, mich jetzt kurz von Ihnen zu verabschieden. Bei uns nämlich gleich wieder das Neueste aus Deutschland und der Welt. Na, ab 13 Uhr mein Kollege Stefan Kaiser hier und wir können uns wieder hören ab 16 Uhr zur Nachmittagsausgabe der Insel News. Na, vor den Nachrichten haben wir jetzt aber auch noch Music. Angie Stone haben wir aufgelegt und das ist CeeLo Green. Na, tschüss, bis später.

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1: Ich bin Diana Kramer. In 12 Bundesländern laufen seit dem Morgen Durchsuchungen bei jungen mutmaßlichen Rechtsextremisten. Der Generalbundesanwalt in Karlsruhe wirft 36 Personen, die Bildung oder Mitgliedschaft in den kriminellen Vereinigungen Jung und Stark und Deutsche Jugend voran vor.
2: Die 36 Beschuldigten sollen führende Mitglieder der jungen rechten Gruppen sein, der jüngste 16 Jahre alt. Gegen einige von ihnen wird auch wegen gefährlicher Körperverletzung ermittelt. Die mutmaßlich rechtsextremen Gruppen haben sich seit Mitte 2024 gebildet. Sie vernetzen sich über soziale Medien und treffen sich regelmäßig. Dabei rufen sie auch angeblich zu Gewalttaten gegen politische Gegner auf. Insbesondere fallen die Gruppen durch Störaktionen und Angriffe auf Mitglieder der linken Szene auf und auf Vielfalts-Events wie den Christopher Street Day. Onni Tochau, Berlin.
1: Seit dem frühen Morgen laufen auch bundesweite Zollkontrollen in Paketzustellerfirmen. Tausende Zollbeamte sind im Einsatz. Hintergrund ist, dass viele Zusteller häufig um ihren Mindestlohn gebracht werden, indem etwa bestimmte Arbeitszeiten wie Pausen, Wartezeiten oder Leerfahrten nicht erfasst und damit nicht bezahlt werden. Rund 40% der jungen erwachsenen KI-Nutzer in Deutschland reden lieber mit künstlicher Intelligenz als mit Verwandten. Das zeigt eine Umfrage der Krankenkasse Pronova BKK.
3: Über 90% der 18- bis 29-Jährigen nutzen KI laut der Umfrage privat für Recherche, Ratschläge oder eine nette Plauderei. Doch eine Expertin warnt, ziehen wir die KI unseren Mitmenschen immer wieder vor, gehen soziale Fähigkeiten verloren. Durch klare, fertige Antworten anstatt offener Gesprächsprozesse würde die KI unser Kommunikationsverhalten verändern. Und auch wenn der Austausch mit künstlicher Intelligenz kurzfristig dem Gefühl von Einsamkeit entgegenwirken kann, könne KI am Ende keine realen Beziehungen ersetzen. Fiona Reinhardt, Nachrichtenredaktion.
1: An deutschen Flughäfen wurden im April gut 9% weniger Passagiere abgefertigt als 2025. Gründe für den Rückgang waren der Irankrieg und Streiks bei der Lufthansa. Allein die Streiks der Piloten und Flugbegleiter bei Deutschlands größter Airline hätten rund 1 Million Passagiere gekostet, so der Flughafenverband ADV. Flugausfälle wegen der Nahostkriege haben 400.000 Menschen vom Fliegen abgehalten. Weitere 250.000 Passagiere fehlen den Airports, weil Flüge wegen hoher Kerosinpreise gestrichen werden.
4: Wetter. Sonnig startet das Wetter heute in den Mittwoch auf Lanzarote und Fuerteventura mit Tageshöchstwerten um 24 Grad. Der Wind weht aus Norden bzw. östlichen Richtungen schwach bis mäßig. Sonnenuntergang gegen 20.33 Uhr. In der Nacht liegen die Tiefstwerte um 16 Grad. Tendenz auch in den kommenden Tagen sonnig und warm mit Tageshöchstwerten um 25 Grad und mäßigem Wind aus wechselnden Richtungen.

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1: Mit Fabian von Davans. EasyJet hat zugesichert, bereits gebuchte Tickets von und nach Lanzarote nicht nachträglich wegen höherer Kerosinpreise zu verteuern. Die Airline verbindet Lanzarote jede Woche mit mehreren europäischen Märkten und befördert dabei mehr als 10.000 Menschen. Hintergrund ist die Unsicherheit bei Treibstoffkosten durch den Konflikt um die Straße von Hormuz. Für Reisen ist die Zusage handfest. Wer gebucht hat, soll später keine Zusatzrechnung bekommen. Für Lanzarote zählt das besonders. Flugpreise beeinflussen Buchungen, Urlaubsbudgets und das Vertrauen in die Erreichbarkeit der Insel. Stabile Tickets sind damit auch ein Standortfaktor. Der Stadtstrand El Reducto in der Recife auf Lanzarote behält die blaue Flagge, obwohl er fast ein halbes Jahr wegen Fäkalverunreinigungen gesperrt gewesen ist. Das Badeverbot ist nach Abwasserproblemen an einem alten Sammler verhängt worden. Die Ursache ist später in der Calle El Greco gefunden und repariert worden. Erst zu Ostern ist der Strand wieder freigegeben worden. Offiziell steht die blaue Flagge für Wasserqualität, Sicherheit, Ausstattung und Umweltmanagement. Genau deshalb wirkt die Entscheidung erklärungsbedürftig. Das Siegel bleibt, aber Recife muss verlorenes Vertrauen erst wieder aufbauen. Der kanarische Musiker Quevedo hat mit seinem neuen Album El Baifu Platz 1 der offiziellen spanischen Albumcharts erreicht. Gleichzeitig hat er die komplette Top 10 der meistgehörten Songs in Spanien besetzt. An der Spitze steht La Graciosa mit Elvis Crespo. Auch Titel wie Galdar und El Baifu bringen kanarische Orte, Begriffe und Klangbilder in die nationalen Playlists. Das ist mehr als ein persönlicher Erfolg. Quevedo macht regionale Identität massentauglich, ohne sie zu verstecken. Für die kanarischen Inseln ist das kulturelle Sichtbarkeit auf höchster Popstufe.
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1: Aktuell bewegen sich die Temperaturen zwischen 23 und 25 Grad, im weiteren Tagesverlauf meist sonnig. Nur stellenweise erwarten wir den Durchzug von Wolkenfeldern. Sonnenuntergang heute Abend gegen 20.33 Uhr. Bis dahin weht der Wind aus Norden bzw. Osten schwach bis mäßig. In der Nacht liegen die Tiefstwerte um 16 Grad. Tendenz auch in den kommenden Tagen sonnig. Nur selten erwarten wir den Durchzug von Wolkenfeldern bei Tageshöchstwerten um 24 Grad und schwachem Wind aus wechselnden Richtungen.
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1: Ich bin Thomas Bleskin. In 12 Bundesländern laufen seit dem frühen Morgen Durchsuchungen bei mutmaßlichen Rechtsextremisten. 36 Personen wird die Bildung oder Mitgliedschaft in kriminellen Vereinigungen vorgeworfen. Der jüngste Beschuldigte soll 16 Jahre alt sein.
2: Diese Gruppen mit jungen mutmaßlichen Neonazis seien zwar organisatorisch noch nicht gefestigt, aber gewaltbereit, sagt der Potsdamer Forscher und Politologe Christoph Schulze. Die Durchsuchungen heute schwächten die Gruppen. Rechtsextreme Tendenzen in der Jugend ließen sich damit allein allerdings nicht aufhalten. Noch sei die Größe der jungen rechten Gruppen aber überschaubar. Bundesjustizministerin Hubig findet den Zulauf junger Leute zu militanten rechtsextremen Gruppen dennoch besorgniserregend. Die Razzien in 12 von 16 Bundesländern zeigten, so Hubig, dass Rechtsextremismus eine bundesweite Bedrohung sei. Ronny Torau, Nachrichtenredaktion.
1: Rund 2,8 Millionen junge Erwachsene zwischen 20 und 34 haben in Deutschland keinen Berufsabschluss. Das geht aus dem jährlichen Berufsbildungsbericht hervor. Die sogenannte Ungelerntenquote in dieser Altersgruppe lag demnach 2024 bei knapp 19%, ein leichter Rückgang im Vergleich zum Vorjahr. Es handelt sich dabei um Erwerbsfähige, die weder eine Berufsausbildung noch einen Hochschulabschluss haben. Tausende Zollbeamte kontrollieren seit dem Morgen Paketzustellerfirmen im ganzen Bundesgebiet. Nach Angaben des Hauptzollamts Köln werden Verteilzentren verschiedener großer Dienstleister geprüft.
3: Kontrolliert werden vor allem Fahrer, deshalb rückten die Zollfahnder bereits im Morgengrauen aus, um sie persönlich anzutreffen. Denn viele Zusteller, so der Verdacht, werden um ihren Mindestlohn gebracht, weil Pausen, Wartezeiten oder Leerfahrten nicht erfasst werden. Wenn bestimmte Stunden aber nicht bezahlt werden, haben die Fahrer von ihrem Mindestlohn in Höhe von 13,90 Euro pro Stunde auf dem Papier schlichtweg nichts, wenn der überhaupt gezahlt wird. Auch die Geschäfts- und Buchhaltungsunterlagen der Firmen sollen deshalb kontrolliert werden. Diana Kramer, Nachrichtenredaktion.
1: Das von Hantavirusfällen betroffene Kreuzfahrtschiff darf einen Hafen auf den Kanarischen Inseln ansteuern. Das teilte das spanische Gesundheitsministerium in Madrid mit. Die Entscheidung sei in Abstimmung mit der Weltgesundheitsorganisation und der EU getroffen worden. Bislang sind 3 Passagiere gestorben, ein älteres niederländisches Ehepaar und eine Frau aus Deutschland. Die WHO geht von insgesamt 7 Erkrankungsfällen aus.
4: Wetter. Aktuell bewegen sich die Temperaturen zwischen 23 und 25 Grad, im weiteren Tagesverlauf meist sonnig. Nur stellenweise erwarten wir den Durchzug von Wolkenfeldern. Sonnenuntergang heute Abend gegen 20.33 Uhr. Bis dahin weht der Wind aus Norden bzw. Osten schwach bis mäßig. In der Nacht liegen die Tiefstwerte um 16 Grad. Tendenz auch in den kommenden Tagen sonnig. Nur selten erwarten wir den Durchzug von Wolkenfeldern bei Tageshöchstwerten um 24 Grad und schwachem Wind aus wechselnden Richtungen.
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5: Schön, dass Sie dabei sind. Der Mittwochnachmittag mit Atlantis FM und sehr entspannender Musik. Genau das Richtige für die Siesta. Hier ist Michael Franks und I

Anthony Hamilton und Don't Say What You Won't Do. Heute am Mittwochabend bei uns wieder im Programm von Atlantis FM. Silvia Kahrs, nicht verpassen. Silvias Mix, immer 2 Stunden Live-Musik vom allerfeinsten. Jeden Mittwochabend, also heute wieder von 20 bis 22 Uhr. Nicht vergessen.

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Whitney Houston, Look Into Your Heart. Der Nachmittag hier mit Stefan Kaiser. Heute ist Mittwoch, ja, und heute ist der Abendmarkt wieder in Costa Teguise, eine der beliebtesten Veranstaltungen zur Wochenmitte hier auf Lanzarote. Das Ganze jeden Mittwochabend von 17 bis 22 Uhr, und zwar auf dem Pueblo Marinero, dem charmanten Seefahrerdorfplatz im Zentrum von Costa Teguise, entworfen. Natürlich auch unter Mitwirkung von Cesar Manrique. Was dachten Sie denn? Das handelt sich eigentlich um einen Kunsthandwerkermarkt, aber Sie finden dort auch alles mögliche andere. Auf jeden Fall schöne Live-Musik, schöne Atmosphäre. Man kann den Sonnenuntergang dort verbringen. Eigentlich den ganzen Abend kann man dort verbringen. Und da das Pueblo Marinero in Costa Teguise von vielen Bars und Restaurants umgeben ist, lässt sich der Marktbesuch perfekt mit dem Abendessen oder einem Gläschen Wein verbinden. Und das sollten Sie sich nicht entgehen lassen. Heute Abend also wieder in Costa Teguise, der beliebte Abendmarkt.

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2: Hola, buenos días. Un poco de español. A ver si empezamos ya a hablar un poco más. So, wir wollen heute die Mengenangaben durchnehmen im Spanischunterricht. Und zwar beim Einkaufen. Ja, das heißt, wir haben Mengenangaben im Deutschen, ein Kilo Kaffee, 2 Liter Milch, ja, eine Flasche Bier, 100 Gramm Schinken und so weiter und so fort. Das brauchen Sie ja in der Regel täglich beim Einkaufen. Ja, und die Übersetzungen sind nicht immer ganz so wie im Deutschen. Und von daher gesehen würde ich das gerne mal an einem Tag richtig durchnehmen. Das heißt, heute werden viele, viele Vokabeln gelernt. Und wir fangen gleich mal an mit dem halben Kilo. Wenn Sie ein halbes Kilo, weiß nicht, Schinken haben möchten, ja, medio Kilo wäre das halbe Kilo. Und was jetzt ganz wichtig ist, ist, dass wir immer hinter dem Kilo ein D anwenden müssen. Das heißt, wir sagen immer medio Kilo D, was weiß ich, Naranjas, Manzanas, de Jamón, ja, was auch immer Sie gerade kaufen möchten. Aber ganz wichtig, immer dieses medio Kilo D. Das liegt ganz einfach daran, dass ja, die Spanier sagen, ich möchte gerne ein halbes Kilo von Orangen, ein halbes Kilo von Zitronen. Ja, das heißt, wir können nicht sagen, einfach wie im Deutschen, ein halbes Kilo Äpfel, sondern müssen immer dieses von dazusetzen. Also medio Kilo D, dann hätten wir ein Kilo, un Kilo D, denken Sie bitte immer an das D. Und jetzt, das hört sich ein bisschen sonderbar für uns an, stellen Sie sich mal vor, Sie würden im Deutschen sagen, ich möchte 2 Kilos Orangen. Ja, hört sich fürchterlich an, Kilos. Die Spanier müssen aber das S hinten anhängen für die Mehrzahl. Das heißt, die Spanier sagen 2 Kilos de Naranjas. 2 Kilo Orangen. 2 Kilos de. Also hier an das S denken und natürlich auch wie immer an das D hinter der Mengenangabe. 1,5 Kilo. Das ist jetzt auch schwierig. Oder auch 1,5 Kilo. Da würden die Spanier sagen, un Kilo y medio de Naranjas. Also 1 Kilo und ein halbes von Orangen. Un Kilo y medio de Manzanas. Dann kommen wir zum Liter. Da hätten wir un litro de leche, 1 Liter Milch, un litro, auch hier wieder ein D, weil 1 Liter von Milch, un litro de, 2 litros, auch hier wieder ein S, 2 litros de leche, 2 Liter Milch, dann una botella, eine Flasche Orangensaft zum Beispiel. Eine Flasche Orangensaft würde im Spanischen bedeuten, eine Flasche von Orangensaft. Also, una botella de zumo de naranja. Una botella de zumo de naranja. Dann haben wir die Gramm. Da hätten wir 100 Gramm. In diesem Fall passt vielleicht der Schinken besser. 100 Gramm Schinken. Da hätten wir 100 Gramos. Auch hier ein S hinten dran. De Jamón. 100 Gramos de Jamón. Ein Dutzend, una docena de. Ein Paket, un paquete de. Eine Dose Thunfisch, una lata de Atún. Un bote de, ein Behälter. Zum Beispiel un bote de mermelada. Ein Glas Marmelade, ein Behälter mit Marmelade. Ja, und so weiter. Sprich, bitte immer daran denken, Sie dürfen niemals das D hinter der Mengenangabe vergessen. So, das gilt natürlich auch für eine Tasse Kaffee. Una taza de café. Oder ein Glas Cognac. Una copa de cognac. Oder una copa de vino. Sie wissen ja, un vaso ist zwar ein Glas, aber wenn Sie ein Weinglas möchten, dann müssen Sie sagen una copa. Ja, un vaso ist eher so ein Saftglas oder ein Wasserglas. una copa de vino, aber un vaso de agua. Ein Glas Wasser. Sogar beim Blumenstrauß. Der Strauß, ein Strauß von Blumen. Un ramo de flores. Una caja de bombones. Eine Schachtel Pralinen. Etc. Das müssen Sie also für alles immer mitverwenden, dieses D. Dürfen Sie nicht vergessen bei den Mengenangaben. Ja, beim nächsten Mal werden wir noch kurz über viel und wenig sprechen und dann geht's auch schon weiter. Für heute verabschiede ich mich. Ich hoffe, es hat Spaß gemacht und Sie konnten mitschreiben. Es ging natürlich relativ schnell, aber sonst haben Sie es vielleicht aufgenommen. Ja, bis morgen. Schönen Tag noch.
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1: Ich bin Thomas Blesky. In 12 Bundesländern laufen Durchsuchungen bei mutmaßlichen Rechtsextremisten. Ausgenommen sind Baden-Württemberg, Thüringen, Hamburg und Bremen. Der Generalbundesanwalt in Karlsruhe wirft 36 Personen, die Bildung oder Mitgliedschaft in den kriminellen Vereinigungen Jung und Stark und Deutsche Jugend voran vor.
2: Die 36 Beschuldigten sollen führende Mitglieder der jungen rechten Gruppen sein, der jüngste 16 Jahre alt. Gegen einige von ihnen wird auch wegen gefährlicher Körperverletzung ermittelt. Die mutmaßlich rechtsextremen Gruppen haben sich seit Mitte 2024 gebildet. Sie vernetzen sich über soziale Medien und treffen sich regelmäßig. Dabei rufen sie auch angeblich zu Gewalttaten gegen politische Gegner auf. Insbesondere fallen die Gruppen durch Störaktionen und Angriffe auf Mitglieder der linken Szene auf und auf Vielfalts-Events wie den Christopher Street Day. Ronny Tochau, Nachrichtenredaktion.
1: Rund 2,8 Millionen junge Erwachsene zwischen 20 und 34 haben in Deutschland keinen Berufsabschluss. Das geht aus dem jährlichen Berufsbildungsbericht hervor. Die sogenannte Ungelerntenquote in dieser Altersgruppe lag demnach 2024 bei knapp 19%, ein leichter Rückgang im Vergleich zum Vorjahr. Es handelt sich dabei um Erwerbsfähige, die weder eine Berufsausbildung noch einen Hochschulabschluss haben. Tausende Zollbeamte kontrollieren seit dem Morgen Paketzustellerfirmen im ganzen Bundesgebiet. Nach Angaben des Hauptzollamts Köln werden Verteilzentren verschiedener großer Dienstleister geprüft.
3: Kontrolliert werden vor allem Fahrer. Deshalb rückten die Zollfahnder bereits im Morgengrauen aus, um sie persönlich anzutreffen. Denn viele Zusteller, so der Verdacht, werden um ihren Mindestlohn gebracht, weil Pausen, Wartezeiten oder Leerfahrten nicht erfasst werden. Wenn bestimmte Stunden aber nicht bezahlt werden, haben die Fahrer von ihrem Mindestlohn in Höhe von 13,90 Euro pro Stunde auf dem Papier schlichtweg nichts, wenn der überhaupt gezahlt wird. Auch die Geschäfts- und Buchhaltungsunterlagen der Firmen sollen deshalb kontrolliert werden. Diana Kramer, Nachrichtenredaktion.
1: Das von Hantavirusfällen betroffene Kreuzfahrtschiff darf einen Hafen auf den Kanarischen Inseln ansteuern. Das teilte das spanische Gesundheitsministerium in Madrid mit. Die Entscheidung sei in Abstimmung mit der Weltgesundheitsorganisation und der EU getroffen worden. Bislang sind 3 Passagiere gestorben, ein älteres niederländisches Ehepaar und eine Frau aus Deutschland. Die WHO geht von insgesamt 7 Erkrankungsfällen aus.
4: Wetter. Aktuell bewegen sich die Temperaturen zwischen 23 und 25 Grad, im weiteren Tagesverlauf meist sonnig. Nur stellenweise erwarten wir den Durchzug von Wolkenfeldern. Sonnenuntergang heute Abend gegen 20.33 Uhr. Bis dahin weht der Wind aus Norden bzw. Osten schwach bis mäßig. In der Nacht liegen die Tiefstwerte um 16 Grad. Tendenz auch in den kommenden Tagen sonnig. Nur selten erwarten wir den Durchzug von Wolkenfeldern bei Tageshöchstwerten um 24 Grad und schwachem Wind aus wechselnden Richtungen.
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5: So, jetzt wollen wir ein bisschen jammen. Ich finde, das passt jetzt gerade ganz gut. Um kurz vor 2 Mittagspause und jammen und Siesta. Ah, das kommt doch gut. Das ist Bob Marley und Jamming. Machen sich eine schöne Zeit hier auf den Inseln mit Atlantis FM im Radio.

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1: Mit Fabian von Davans. E-Distribution hat 2025 auf Lanzarote 89 Fälle von Strombetrug festgestellt. Besonders auffällig sind Arrecife mit 39 Fällen und San Bartolomé mit 29 Fällen. Damit gehören beide Gemeinden zu den Orten mit den meisten aufgedeckten Manipulationen in der Provinz Las Palmas. Auf den Kanarischen Inseln insgesamt sind 1057 Betrugsfälle entdeckt worden. Es geht dabei nicht nur um unbezahlten Strom. Manipulierte Anschlüsse können Brände auslösen, Netze überlasten und Kosten auf ehrliche Verbraucher verschieben. Die Zahlen machen klar, Strombetrug ist ein Sicherheitsproblem, kein Kavaliersdelikt. Ein halb vergrabenes Mörsergeschoss hat bei Bauarbeiten in Tiagua auf Lanzarote einen Einsatz der Guardia Civil ausgelöst. Arbeiter haben den verdächtigen Gegenstand entdeckt und den Notruf informiert. Der Fundort ist abgesperrt worden. Spezialisten des GEDEX haben den Gegenstand später untersucht. Danach war klar, es hat sich um ein 50 mm Geschoss gehandelt. Der explosive Fund ist geborgen und kontrolliert vernichtet worden. Verletzt worden ist niemand. Trotzdem zeigt der Fall, wie schnell Routinearbeiten gefährlich werden können. Die Warnung bleibt eindeutig. Nichts anfassen, Abstand halten, Einsatzkräfte rufen. Drei Feuerwehrleute des Sicherheits- und Notfallkonsortiums von Lanzarote sind nach Gambia gereist, um dort Einsatzkräfte auszubilden. Die Schulungen drehen sich um Brandbekämpfung, Rettungsprotokolle und Einsätze in schwierigen Lagen. Der Präsident des Konsortiums, Francisco Aparicio, hat die Mission als internationale Zusammenarbeit eingeordnet. Die Erfahrung von Lanzarote und La Graciosa soll gambischen Teams helfen, schneller und sicherer auf Notfälle zu reagieren. Für die Insel ist das ein starkes Signal. Nicht nur Hilfe kommt auf die Kanaren. Wissen von den Kanaren geht auch in andere Regionen.
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1: Aktuell bewegen sich die Temperaturen zwischen 23 und 25 Grad, im weiteren Tagesverlauf meist sonnig. Nur stellenweise erwarten wir den Durchzug von Wolkenfeldern. Sonnenuntergang heute Abend gegen 20.33 Uhr. Bis dahin weht der Wind aus Norden bzw. Osten schwach bis mäßig. In der Nacht liegen die Tiefstwerte um 16 Grad. Tendenz auch in den kommenden Tagen sonnig. Nur selten erwarten wir den Durchzug von Wolkenfeldern, bei Tageshöchstwerten um 24 Grad und schwachem Wind aus wechselnden Richtungen.

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Live Between the Notes, der Nachmittag hier mit Stefan Kaiser. Vielleicht keine so gute Idee für Ihren nächsten Flug, vielleicht hier von Lanzarote aus nach Hause. Flughafen Dortmund ist das Ganze jetzt passiert. Drei Damen sind zu spät am Gate. Sie wollen ihren Flug aber unbedingt noch erwischen, drücken den Notöffner der Sicherheitstür und versuchen aufs Vorfeld zu kommen. Was für eine Kackidee. Der Alarm wird geflissentlich ignoriert. Die Bundespolizei ignoriert ihn allerdings nicht und findet die drei Damen auf der Fluggastbrücke. Ja, diese haben allerdings spätestens in diesem Moment ihren Status als Fluggäste verloren und kriegen so richtig Ärger jetzt. Die Bundespolizei in Dortmund hat ein Ermittlungsverfahren wegen Missbrauchs und von Nothilfeeinrichtungen und Verstoß gegen das Flughafengesetz eingeleitet. Dann doch vielleicht 10 Minuten eher aufstehen. Dann klappt es dann auch mit dem Zugang zum Flieger. Alles klar. Hier ist Prince, Future Baby Mama.

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1: Ich bin Thomas Pleskin. Bundeskanzler Friedrich Merz bewertet den Tankrabatt zur Entlastung der Autofahrer verhalten. Im ZDF sagte er, die Maßnahme funktioniere so leidlich, da die Preisnachlässe an den Tankstellen unterschiedlich ausfielen und der Markt insgesamt sehr beweglich sei. Mit Blick auf die Lage an den Energiemärkten und mögliche Folgen des Iran-Konflikts erklärte Merz außerdem, die Bundesregierung beobachte die Entwicklungen genau und sei auf verschiedene Szenarien vorbereitet. Russland hat nach ukrainischer Darstellung die einseitig von Kiew angeordnete Feuerpause ignoriert. Aktuell stelle man fest, dass die russische Seite die Waffenruhe gebrochen hat, schrieb der ukrainische Präsident Volodymyr Zelensky in sozialen Netzwerken.
2: Am Abend soll auf Grundlage von Berichten der Armee und des Militärgeheimdienstes über das weitere Vorgehen entschieden werden, kündigte Zelensky an. Seit der Nacht läuft eine Waffenruhe, die Kiew einseitig auf unbestimmte Zeit ausgerufen hat. Die Ukraine werde spiegelbildlich reagieren, wenn die russische Seite sich nicht daran halten solle, hatte Zelensky gesagt. Moskau hatte zuvor eine Waffenruhe für Freitag und Samstag angeordnet, wenn in Russland an den sowjetischen Sieg im Zweiten Weltkrieg erinnert wird. Katharina Schröder, Moskau.
1: In 12 Bundesländern laufen Durchsuchungen bei mutmaßlichen Rechtsextremisten. Ausgenommen sind Baden-Württemberg, Thüringen, Hamburg und Bremen. Der Generalbundesanwalt in Karlsruhe wirft 36 Personen, die Bildung oder Mitgliedschaft in den kriminellen Vereinigungen Jung und Stark und Deutsche Jugend voran vor.
3: Die 36 Beschuldigten sollen führende Mitglieder der jungen rechten Gruppen sein, der jüngste 16 Jahre alt. Gegen einige von ihnen wird auch wegen gefährlicher Körperverletzung ermittelt. Die mutmaßlich rechtsextremen Gruppen haben sich seit Mitte 2024 gebildet. Sie vernetzen sich über soziale Medien und treffen sich regelmäßig. Dabei rufen sie auch angeblich zu Gewalttaten gegen politische Gegner auf. Insbesondere fallen die Gruppen durch Störaktionen und Angriffe auf Mitglieder der linken Szene auf und auf Vielfalts-Events wie den Christopher Street Day. Ronny Tochau, Nachrichtenredaktion.
1: Die Bundesregierung hat das Übernahmeangebot der italienischen UniCredit für die Commerzbank scharf kritisiert. Vizeregierungssprecher Sebastian Hille nannte das Vorgehen völlig unangebracht und unfair. Man unterstütze die Eigenständigkeit der Commerzbank, die für Mittelstandsfinanzierung, Beschäftigung und den Finanzstandort Frankfurt wichtig sei.
4: Wetter. Aktuell bewegen sich die Temperaturen zwischen 23 und 25 Grad, im weiteren Tagesverlauf meist sonnig. Nur stellenweise erwarten wir den Durchzug von Wolkenfeldern. Sonnenuntergang heute Abend gegen 20.33 Uhr. Bis dahin weht der Wind aus Norden bzw. Osten schwach bis mäßig. In der Nacht liegen die Tiefstwerte um 16 Grad. Tendenz auch in den kommenden Tagen sonnig. Nur selten erwarten wir den Durchzug von Wolkenfeldern bei Tageshöchstwerten um 24 Grad und schwachem Wind aus wechselnden Richtungen.
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5: Und dem herrlichen Song von Mr. Mister aus den 80ern, Broken Wings. Damit wünschen wir Ihnen einen angenehmen Mittwochnachmittag, kurz vor drei hier auf den Kanarischen Inseln mit Atlantis FM.

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Stevie Wonder knocks me off my feet. Wir haben ihn ja gerade schon wieder mal vorgeschwärmt. Das machen wir ja eigentlich jeden Mittwoch, weil es immer so schön ist. Der Mittwochabendmarkt in Costa Teguise am Pueblo Marinero. Und auf Fuerteventura gibt es übrigens auch einen Abendmarkt. Der ist auch mittwochs, also heute wieder. Und zwar in Las Playitas, im Las Playitas Resort. Das Ganze findet heute Abend wieder von 18 bis 22 Uhr statt. Auswahl an lokalem Kunsthandwerk, Schmuck, regionale Spezialitäten in einer schönen, entspannten Atmosphäre. Also auch der Abendmarkt heute in Las Playitas auf Fuerteventura.

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Patriotic und Actually Smiling. Es gibt so Leute, die werden einfach nie älter. Rick Astley, unser Superstar aus den 80ern, Never Gonna Give You Up, Together Forever. Der ist gerade 60 geworden, sieht immer noch aus wie 30, 20, na gut. Jetzt haben wir einen Song von ihm aus dem Jahr 1993, Rick Astley, The Bottom Line. Rick geht's übrigens sehr gut, macht viele Live-Events und freut sich, wenn wir seine alten Hits spielen. Jetzt, wie gesagt, The Bottom Line, Rick Astley.

Taylor Swift und The Fate of Ophelia. Ja, sie ist ja die Taylor Swift, die Rekordbrecherin unter der Sonne. Sie hat ja mit ihrer Eras-Tour zum Beispiel die umsatzstärkste Konzerttournee aller Zeiten hingelegt und hat als erste Tournee überhaupt die Grenze von 1 Milliarde US-Dollar an Einnahmen überschritten und damit den bisherigen Rekordhalter Elton John entthront. Oder aber bei den Grammy Awards im vorletzten Jahr brach sie einen der wichtigsten Rekorde der Musikgeschichte. Sie ist nämlich die einzige Künstlerin Taylor Swift, die 4-mal den Grammy für das Album des Jahres gewonnen hat. Damit ließ sie Legenden wie Frank Sinatra und Stevie Wonder hinter sich. Ich bin sprachlos. Das war's von uns. Taylor Swift macht mich sprachlos, aber keine Sorge. Silke macht gleich weiter ab 4 mit den Insel-News. Viel Spaß damit. Schönen Nachmittag, schönen Abend. Wir hören uns morgen am Donnerstag wieder. Mein Name ist Stefan Kaiser.

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1: Ich bin Thomas Bleskin. Ein Jahr nach Amtsantritt hat Bundeskanzler Friedrich Merz für eine Fortsetzung der schwarz-roten Koalition bis 2029 geworben. In einer Kabinettssitzung betonte er die gemeinsame staatspolitische Verantwortung und sprach sich für mehr Vertrauen und Optimismus aus.
2: Klare Worte des Kanzlers zum Jahrestag. Es gibt zu dieser Koalition keine Alternative. Othon Merz heute hier in Berlin. Allen Schwierigkeiten zum Trotz, die Union und SPD hatten und auch immer noch haben. Aber beide seien staatspolitisch in der Verantwortung, den Erfolg zu suchen. Und auch wenn der Kanzler sich wünscht, dass die Koalition bis zum Ende der Wahlperiode 2029 hält, die Mehrheit der Deutschen glaubt das offenbar nicht. 55% erwarten einen vorzeitigen Bruch der Koalition. Das haben die Meinungsforscher von YouGov so ermittelt. Thomas Thonfeld, Berlin.
1: US-Präsident Donald Trump hat ein mögliches Ende des Konflikts mit dem Iran in Aussicht gestellt, zugleich aber neue militärische Drohungen formuliert. Voraussetzung sei, dass Teheran Vereinbarungen einhalte, andernfalls könnten die Angriffe deutlich ausgeweitet werden. Zugleich setzte Trump den US-Einsatz zur Sicherung der Schifffahrt in der Straße von Hormuz vorübergehend aus, um Verhandlungen zu ermöglichen. Aus Washington heißt es, es gebe Fortschritte. Russland hat nach ukrainischer Darstellung die einseitig von Kiew angeordnete Feuerpause ignoriert. Aktuell stelle man fest, dass die russische Seite die Waffenruhe gebrochen hat, schrieb der ukrainische Präsident Wladimir Selenskyj in sozialen Netzwerken.
3: Am Abend soll auf Grundlage von Berichten der Armee und des Militärgeheimdienstes über das weitere Vorgehen entschieden werden, kündigte Selenskyj an. Seit der Nacht läuft eine Waffenruhe, die Kiew einseitig auf unbestimmte Zeit ausgerufen hat. Die Ukraine werde spiegelbildlich reagieren, wenn die russische Seite sich nicht daran halten solle, hatte Selenskyj gesagt. Moskau hatte zuvor eine Waffenruhe für Freitag und Samstag angeordnet, wenn in Russland an den sowjetischen Sieg im Zweiten Weltkrieg erinnert wird. Katharina Schröder, Moskau.
1: Eine Kontaktperson eines bestätigten Hantavirus-Falls auf dem Kreuzfahrtschiff Hondius soll in Düsseldorf medizinisch untersucht werden. Nach Angaben des Universitätsklinikums Düsseldorf handelt es sich um eine asymptomatische Kontaktperson, die vorsorglich, klinisch und infektiologisch abgeklärt werde. Eine Infektion gelte derzeit als unwahrscheinlich.
4: Wetter. Heute Nacht fällt das Thermometer auf Werte um 16 Grad, Sonnenaufgang morgen früh um 7.08 Uhr. Der Atlantik erreicht seinen tiefsten Stand, morgen Vormittag gegen 10.42 Uhr. Die Wassertemperatur liegt weiterhin zwischen 18 und 19 Grad. Morgen erwarten wir sonniges Wetter, nur selten den Durchzug von Wolkenfeldern bei Tageshöchstwerten um 24 Grad und schwachen bis mäßigen Wind meist aus nördlichen Richtungen.
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5: Na, Mittwoch heute ja der 6. Mai. Ich begrüße Sie, freue mich, dass Sie dabei sind. Kurz vor 4 ist es, einen guten Nachmittag wünsche ich Ihnen. Hier ist Benny Sings.

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Na, Gary Moore war das an diesem Mittwoch und bei uns gleich wieder die Nachrichten aus Deutschland und der Welt. Und danach geht's weiter mit den Inselnews, melden wir uns zurück. Aber jetzt vor den aktuellen Meldungen haben wir auch noch Music. Justin Timberlake haben wir aufgelegt und das ist Jeffrey.

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1: Ich bin Thomas Bleskin. Ein Jahr nach Amtsantritt hat Bundeskanzler Friedrich Merz für eine Fortsetzung der schwarz-roten Koalition bis 2029 geworben. In einer Kabinettssitzung betonte er die gemeinsame staatspolitische Verantwortung und sprach sich für mehr Vertrauen und Optimismus aus. Zugleich wies er Spekulationen über Neuwahlen oder eine Minderheitsregierung zurück. Die Koalition steht jedoch unter Druck, in Umfragen verliert sie an Zustimmung, eine Mehrheit gilt derzeit als unsicher. Bundeskanzler Merz bewertet den Tankrabatt zur Entlastung der Autofahrer verhalten. Im ZDF sagte er,
2: er funktioniert so leidlich. Ich sehe ja auch die Zahlen, die einige Tankstellen haben wirklich genau um 17 Cent reduziert. Andere haben das weniger getan. Nun ist der Markt auch relativ beweglich. Insofern kann man das jetzt auch nicht eins zu eins alles nachvollziehen.
1: Mit Blick auf die Lage an den Energiemärkten und mögliche Folgen des Iran-Konflikts erklärte Merz außerdem, die Bundesregierung beobachte die Entwicklungen genau und sei auf verschiedene Szenarien vorbereitet. Die Kontaktperson eines bestätigten Hunter-Virus-Falls auf dem Kreuzfahrtschiff Hondius soll in Düsseldorf medizinisch untersucht werden. Nach Angaben des Universitätsklinikums gilt eine Infektion derzeit als unwahrscheinlich.
3: Die Kontaktperson der Verstorbenen sei wohl nicht infiziert, heißt es von der Uniklinik Düsseldorf. Die 65-Jährige zeige derzeit keine Symptome. Ihre Verlegung nach Düsseldorf diene nur vorsorglich der medizinischen Abklärung. Auch zwei Crewmitglieder wurden aus der Luft vom Kreuzfahrtschiff geholt. Sie sind erkrankt und brauchen dringend Behandlung. Dass das Schiff die Kanaren anlaufen soll, sehen Politiker dort kritisch. Spanische Behörden betonen aber, dass es kein Risiko für die Kanaren gebe. Alle verbleibenden Personen auf dem Schiff seien symptomfrei. An Bord gelten zurzeit Corona-artige Sicherheitsmaßnahmen, etwa Abstand halten und Hände desinfizieren. Ronny Thorau, Nachrichtenredaktion.
1: Der US-Medienunternehmer und CNN-Gründer Ted Turner ist im Alter von 87 Jahren gestorben. Nach Angaben von CNN starb Turner in seinem Haus in der Nähe von Tallahassee im Bundesstaat Florida. Er hatte den Nachrichtensender CNN 1980 in Atlanta gegründet und damit das erste 24-Stunden-Nachrichtenformat im Fernsehen etabliert, das den internationalen Nachrichtenjournalismus nachhaltig prägte.
4: Wetter. Heute Nacht fällt das Thermometer auf Werte um 16 Grad, Sonnenaufgang morgen früh um 7.08 Uhr. Der Atlantik erreicht seinen tiefsten Stand, morgen Vormittag gegen 10.42 Uhr. Die Wassertemperatur liegt weiterhin zwischen 18 und 19 Grad. Morgen erwarten wir sonniges Wetter, nur selten den Durchzug von Wolkenfeldern bei Tageshöchstwerten um 24 Grad und schwachen bis mäßigen Wind meist aus nördlichen Richtungen.
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5: Na, kurz vor 5 ist es. Ich begrüße Sie an diesem Mittwoch bei uns gleich wieder die Lokalnachrichten und der Veranstaltungskalender. Aber jetzt gibt's erstmal Music. Einen guten Nachmittag wünsche ich Ihnen. Hier ist Boss Gags.

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Na, Carlos Santana war das an diesem Mittwoch und bei uns gleich wieder das Neueste rund um die Kanaren. Kollege Fabian hier mit den Lokalnachrichten, aber vorher auch noch ein Stück Music. Hier ist Mark Ronson.

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1: Mit Fabian von Davans. Madrid hat gestern Abend entschieden, den vor Kap Verde liegenden Hunter-Virus-Kreuzer MV Ondius auf Bitte der WHO auf die Kanarischen Inseln kommen zu lassen. Die kanarische Regierung hat diese Aufnahme zuvor ausdrücklich abgelehnt. An Bord befinden sich noch 147 Passagiere, mehrere Erkrankte oder enge Kontaktpersonen sollen vorher evakuiert werden. Ein schwer erkrankter Schiffsarzt soll im Hospital La Candelaria auf Teneriffa behandelt werden. Der genaue Zielhafen steht nach den vorliegenden Angaben noch nicht fest. Der Fall ist damit mehr als eine Gesundheitsmeldung. Er zeigt den Konflikt zwischen humanitärer Verpflichtung, internationalem Druck und regionaler Sicherheitsangst. Nur 296 zusätzliche Sozialversicherungsanmeldungen hat es im April auf den Kanarischen Inseln gegeben. Das ist praktisch Stillstand auf einem Arbeitsmarkt, der zuletzt deutlich robuster gewirkt hat. Insgesamt sind zwar 962.896 Menschen beschäftigt gewesen und die Arbeitslosigkeit ist auf den niedrigsten Stand seit Dezember 2007 gesunken. Doch genau dieser Gegensatz macht die Zahlen brisant. Die Arbeitgeber sprechen offen von fehlender Einstellungsfreude, weil viele Firmen keine neuen Risiken eingehen wollen. Besonders im Tourismus sieht es schwächer aus. Hotellerie und Gastronomie haben im April 958 Jobs verloren. Lanzarotes Inselwasseramt hat zwei Ausschreibungen über zusammen 5 Millionen Euro für Lanzarote und La Graciosa veröffentlicht. 3 Millionen Euro sollen in die Erneuerung des Versorgungsnetzes fließen, damit weniger Wasser verloren geht. Weitere 2 Millionen Euro sind für Reinigungsarbeiten an Wasserläufen vorgesehen. Das klingt technisch, ist aber hochpolitisch. Lanzarote kämpft seit Monaten mit einer angespannten Wasserversorgung. Jeder Leitungsverlust verschärft den Druck auf Haushalte, Landwirtschaft und öffentliche Infrastruktur. Die Investitionen lösen die Krise nicht sofort, aber sie setzen dort an, wo das System besonders verletzlich ist.
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1: Wetter. Heute Nacht fällt das Thermometer auf Werte um 16 Grad, Sonnenaufgang morgen früh um 7.08 Uhr. Der Atlantik erreicht seinen tiefsten Stand, morgen Vormittag gegen 10.42 Uhr. Die Wassertemperatur liegt weiterhin zwischen 18 und 19 Grad. Morgen erwarten wir sonniges Wetter, nur selten den Durchzug von Wolkenfeldern bei Tageshöchstwerten um 24 Grad und schwachen bis mäßigen Wind meist aus nördlichen Richtungen.
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2: Na, erstmal danke, Fabian. Soweit die Wetterprognose und die Lokalnachrichten. Und bei uns geht's gleich um das sportliche Großereignis auf Lanzarote. Die Vorbereitungen laufen auf Hochtouren, denn auch in diesem Jahr wird wieder gestartet in Puerto del Carmen zum Ironman. Na, und was da alles los sein wird, wann der Startschuss fällt und wo sich's da am besten lohnt zuzuschauen, zu all dem haben wir gleich die ganz genauen Infos für Sie, na, kurz und kompakt zusammengefasst bei uns gleich im Veranstaltungskalender.

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1: Auf Lanzarote laufen die Vorbereitungen jetzt wirklich auf Hochtouren, und zwar wirklich für das sportliche Großereignis des Jahres. Alles, was davor und auch danach stattfindet, hat nichts mit dieser Größenordnung zu tun, denn es geht um den Ironman. Das ist wirklich der härteste Triathlon-Wettkampf weltweit. Da müssen die Sportler fast Unmenschliches leisten, und Start und Ziel auch in diesem Jahr wieder auf Lanzarote in Puerto del Carmen. In diesem Jahr übrigens die 34. Ausgabe. Dies ist einer der ältesten Ironman-Wettkämpfe Europas. Hat eine lange Tradition und gilt auch als eines der härtesten aufgrund der starken Winde und der wirklich anspruchsvollen Strecke. Und am 23. Mai ist es dann dieses Jahr wieder soweit. Und da werden die Sportler wieder fast Unmenschliches leisten. Da geht's nämlich erstmal los mit der Schwimmstrecke mit 3,8 Kilometer, die da im offenen Meer zurückgelegt werden müssen. Start auch in diesem Jahr wieder beim großen Strand beim Hotel Fayones in Puerto del Carmen. Na, dann wird übergangslos ohne Pause direkt aufs Fahrrad gestiegen, und dann müssen 180 Kilometer Rad gefahren werden. Die Strecke umfasst wie jedes Jahr wieder fast die ganze Insel Lanzarote. Vom Süden bis Norden wird gefahren, und dann zurück in Puerto del Carmen muss noch der Marathon hingelegt werden, nämlich satte 42,2 Kilometer gelaufen werden. Die Strecke führt auch wieder über die Strandstraße, und da werden wieder Tausende von Menschen dabei sein, die die Sportler anfeuern werden. Dies wirklich eines der wichtigsten Rennen für die angehenden Ironmänner und Ironwomen, denn dieses Rennen gilt als Qualifikation für die Ironman-Weltmeisterschaft auf Hawaii. Natürlich wird die Strandstraße wieder für den Autoverkehr komplett gesperrt bleiben. Das sieht man aber auch schon einige Tage vorher. Da werden dann auch die Tribünen aufgebaut sein. Da ist richtig was los. Also schon mal vormerken, am 23. Mai ist es soweit. Da fällt auf Lanzarote wieder der Startschuss zum Ironman 2026.

Na, Let's Day Together, Les Brands waren das an diesem Mittwoch. Und für mich wird's Zeit, mich für heute von Ihnen zu verabschieden. Aber uns nämlich gleich wieder die Nachrichten aus Deutschland und der Welt. Wenn Sie mögen, hören wir uns morgen ab 8 Uhr zur neuen Ausgabe der Insel News wieder. Und übrigens ab 20 Uhr heute Abend meine Kollegin Sylvia Kahrs mit ihrem besten Mix. Also unbedingt dranbleiben. Jetzt vor den Nachrichten haben wir aber noch Music. Die Sonics haben wir aufgelegt und das ist Adele. Na, ich wünsche Ihnen noch einen besten Abend. Tschüss, bis morgen.

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1: Ich bin Thomas Bleskin. Nach einem Jahr Schwarz-Rot hat Bundeskanzler Friedrich Merz für eine Fortsetzung der Koalition bis 2029 geworben. In einer Kabinettssitzung betonte er die gemeinsame staatspolitische Verantwortung und sprach sich für mehr Vertrauen und Optimismus aus.
2: Klare Worte des Kanzlers zum Jahrestag. Es gibt zu dieser Koalition keine Alternative. Othon Merz heute hier in Berlin. Allen Schwierigkeiten zum Trotz, die Union und SPD hatten und auch immer noch haben. Aber beide seien staatspolitisch in der Verantwortung, den Erfolg zu suchen. Und auch wenn der Kanzler sich wünscht, dass die Koalition bis zum Ende der Wahlperiode 2029 hält, die Mehrheit der Deutschen glaubt das offenbar nicht. 55% erwarten einen vorzeitigen Bruch der Koalition. Das haben die Meinungsforscher von YouGov so ermittelt. Thomas Thonfeld, Berlin.
1: US-Präsident Donald Trump hat ein mögliches Ende des Konflikts mit dem Iran in Aussicht gestellt, zugleich aber neue militärische Drohungen formuliert. Voraussetzung sei, dass Teheran Vereinbarungen einhalte, andernfalls könnten die Angriffe deutlich ausgeweitet werden. Zugleich setzte Trump den US-Einsatz zur Sicherung der Schifffahrt in der Straße von Hormuz vorübergehend aus, um Verhandlungen zu ermöglichen. Aus Washington hieß es, es gebe Fortschritte. Schlag gegen rechtsextreme Jugendgruppen. Die Bundesanwaltschaft hat Räume von 36 mutmaßlichen Mitgliedern zweier Gruppen in 12 Bundesländern durchsuchen lassen. Ihnen wird Bildung oder Mitgliedschaft in einer kriminellen Vereinigung vorgeworfen.
3: Diese Gruppen mit jungen mutmaßlichen Neonazis seien zwar organisatorisch noch nicht gefestigt, aber gewaltbereit, sagt der Potsdamer Forscher und Politologe Christoph Schulze. Die Durchsuchungen heute schwächten die Gruppen. Rechtsextreme Tendenzen in der Jugend ließen sich damit allein allerdings nicht aufhalten. Noch sei die Größe der jungen rechten Gruppen aber überschaubar. Bundesjustizministerin Hubig findet den Zulauf junger Leute zu militanten rechtsextremen Gruppen dennoch besorgniserregend. Die Razzien in 12 von 16 Bundesländern zeigten, so Hubig, dass Rechtsextremismus eine bundesweite Bedrohung sei. Ronny Tochau, Nachrichtenredaktion.
1: Die Kontaktperson eines bestätigten Hunter-Virus-Falls auf dem Kreuzfahrtschiff Hondius soll in Düsseldorf medizinisch untersucht werden. Nach Angaben des Universitätsklinikums ist der Test rein vorsorglich, die Person habe keine Symptome. Eine Infektion gelte derzeit als äußerst unwahrscheinlich.
4: Wetter. Heute Nacht fällt das Thermometer auf Werte um 16 Grad, Sonnenaufgang morgen früh um 7.08 Uhr. Der Atlantik erreicht seinen tiefsten Stand, morgen Vormittag gegen 10.42 Uhr. Die Wassertemperatur liegt weiterhin zwischen 18 und 19 Grad. Morgen erwarten wir sonniges Wetter, nur selten den Durchzug von Wolkenfeldern bei Tageshöchstwerten um 24 Grad und schwachen bis mäßigen Wind meist aus nördlichen Richtungen.
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1: Ich bin Thomas Bleskin. Nach einem Jahr Schwarz-Rot hat Bundeskanzler Friedrich Merz für eine Fortsetzung der Koalition bis 2029 geworben. In einer Kabinettssitzung betonte er die gemeinsame staatspolitische Verantwortung und sprach sich für mehr Vertrauen und Optimismus aus.
2: Klare Worte des Kanzlers zum Jahrestag. Es gibt zu dieser Koalition keine Alternative. Othon Merz heute hier in Berlin. Allen Schwierigkeiten zum Trotz, die Union und SPD hatten und auch immer noch haben. Aber beide seien staatspolitisch in der Verantwortung, den Erfolg zu suchen. Und auch wenn der Kanzler sich wünscht, dass die Koalition bis zum Ende der Wahlperiode 2029 hält, die Mehrheit der Deutschen glaubt das offenbar nicht. 55% erwarten einen vorzeitigen Bruch der Koalition. Das haben die Meinungsforscher von YouGov so ermittelt. Thomas Thonfeld, Berlin.
1: US-Präsident Donald Trump hat ein mögliches Ende des Konflikts mit dem Iran in Aussicht gestellt, zugleich aber neue militärische Drohungen formuliert. Voraussetzung sei, dass Teheran Vereinbarungen einhalte, andernfalls könnten die Angriffe deutlich ausgeweitet werden. Zugleich setzte Trump den US-Einsatz zur Sicherung der Schifffahrt in der Straße von Hormuz vorübergehend aus, um Verhandlungen zu ermöglichen. Aus Washington hieß es, es gebe Fortschritte. Schlag gegen rechtsextreme Jugendgruppen. Die Bundesanwaltschaft hat Räume von 36 mutmaßlichen Mitgliedern zweier Gruppen in 12 Bundesländern durchsuchen lassen. Ihnen wird Bildung oder Mitgliedschaft in einer kriminellen Vereinigung vorgeworfen.
3: Diese Gruppen mit jungen mutmaßlichen Neonazis seien zwar organisatorisch noch nicht gefestigt, aber gewaltbereit, sagt der Potsdamer Forscher und Politologe Christoph Schulze. Die Durchsuchungen heute schwächten die Gruppen. Rechtsextreme Tendenzen in der Jugend ließen sich damit allein allerdings nicht aufhalten. Noch sei die Größe der jungen rechten Gruppen aber überschaubar. Bundesjustizministerin Hubig findet den Zulauf junger Leute zu militanten rechtsextremen Gruppen dennoch besorgniserregend. Die Razzien in 12 von 16 Bundesländern zeigten, so Hubig, dass Rechtsextremismus eine bundesweite Bedrohung sei. Ronny Torchau, Nachrichtenredaktion.
1: Die Kontaktperson eines bestätigten Hunter-Virus-Falls auf dem Kreuzfahrtschiff Hondius soll in Düsseldorf medizinisch untersucht werden. Nach Angaben des Universitätsklinikums ist der Test rein vorsorglich, die Person habe keine Symptome. Eine Infektion gelte derzeit als äußerst unwahrscheinlich.
4: Wetter. Heute Nacht fällt das Thermometer auf Werte um 16 Grad, Sonnenaufgang morgen früh um 7.08 Uhr. Der Atlantik erreicht seinen tiefsten Stand, morgen Vormittag gegen 10.42 Uhr. Die Wassertemperatur liegt weiterhin zwischen 18 und 19 Grad. Morgen erwarten wir sonniges Wetter, nur selten den Durchzug von Wolkenfeldern bei Tageshöchstwerten um 24 Grad und schwachen bis mäßigen Wind meist aus nördlichen Richtungen.

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1: Ich bin Thomas Bleskin. Nach einem Jahr schwarz-rot hat Bundeskanzler Friedrich Merz für eine Fortsetzung der Koalition bis 2029 geworben. In einer Kabinettssitzung betonte er die gemeinsame staatspolitische Verantwortung und sprach sich für mehr Vertrauen und Optimismus aus.
2: Klare Worte des Kanzlers zum Jahrestag. Es gibt zu dieser Koalition keine Alternative. Othon Merz heute hier in Berlin. Allen Schwierigkeiten zum Trotz, die Union und SPD hatten und auch immer noch haben. Aber beide seien staatspolitisch in der Verantwortung, den Erfolg zu suchen. Und auch wenn der Kanzler sich wünscht, dass die Koalition bis zum Ende der Wahlperiode 2029 hält, die Mehrheit der Deutschen glaubt das offenbar nicht. 55% erwarten einen vorzeitigen Bruch der Koalition. Das haben die Meinungsforscher von YouGov so ermittelt. Thomas Thonfeld, Berlin.
1: US-Präsident Donald Trump hat ein mögliches Ende des Konflikts mit dem Iran in Aussicht gestellt, zugleich aber neue militärische Drohungen formuliert. Voraussetzung sei, dass Teheran Vereinbarungen einhalte, andernfalls könnten die Angriffe deutlich ausgeweitet werden. Zugleich setzte Trump den US-Einsatz zur Sicherung der Schifffahrt in der Straße von Hormuz vorübergehend aus, um Verhandlungen zu ermöglichen. Aus Washington hieß es gebe Fortschritte. Schlag gegen rechtsextreme Jugendgruppen. Die Bundesanwaltschaft hat Räume von 36 mutmaßlichen Mitgliedern zweier Gruppen in 12 Bundesländern durchsuchen lassen. Ihnen wird Bildung oder Mitgliedschaft in einer kriminellen Vereinigung vorgeworfen.
3: Diese Gruppen mit jungen mutmaßlichen Neonazis seien zwar organisatorisch noch nicht gefestigt, aber gewaltbereit, sagt der Potsdamer Forscher und Politologe Christoph Schulze. Die Durchsuchungen heute schwächten die Gruppen. Rechtsextreme Tendenzen in der Jugend ließen sich damit allein allerdings nicht aufhalten. Noch sei die Größe der jungen rechten Gruppen aber überschaubar. Bundesjustizministerin Hubig findet den Zulauf junger Leute zu militanten rechtsextremen Gruppen dennoch besorgniserregend. Die Razzien in 12 von 16 Bundesländern zeigten, so Hubig, dass Rechtsextremismus eine bundesweite Bedrohung sei. Ronny Torau, Nachrichtenredaktion.
1: Die Kontaktperson eines bestätigten Hantavirus-Falls auf dem Kreuzfahrtschiff Hondius soll in Düsseldorf medizinisch untersucht werden. Nach Angaben des Universitätsklinikums ist der Test rein vorsorglich, die Person habe keine Symptome. Eine Infektion gelte derzeit als äußerst unwahrscheinlich.
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1: Ich bin Ursula Winkler. Bundeskanzler Merz zieht eine gemischte Bilanz seines ersten Amtsjahres und setzt wegen der schwachen Umfragewerte auf wieder wachsende Zustimmung für die schwarz-rote Koalition. Das machte er in der ZDF-Sendung Was nun, Herr Merz, deutlich.
2: Wenn wir jetzt in den Umfragen bei 24% liegen oder sogar noch schlechter, dann ist das völlig inakzeptabel für das Selbstbewusstsein der CDU. Dass viele dann in der Partei auch sagen, was ist da los, geht das nicht besser? Übrigens bei der SPD nicht weniger schwierig. Die SPD steht bei 14%, zum Teil bei 12%. Wir müssen den Anspruch haben, die Mehrheit der Bevölkerung in diesen beiden Parteien oder in der Union und in der SPD gemeinsam auch die Mehrheit wieder zu erreichen.
1: Kanzler Merz im ZDF. US-Präsident Trump sieht die USA nach eigenen Worten kurz vor einer Einigung mit dem Iran. Man sei sehr nah dran, sagte er dem US-Sender PBS. Eine Einigung könne möglicherweise noch vor seiner für kommende Woche geplanten China-Reise zustande kommen. Falls es keinen Deal gäbe, müsse man wieder damit anfangen, den Iran in Grund und Boden zu bombardieren, so Trump. Nach übereinstimmenden US-Medienberichten arbeiten Washington und Teheran mit Vermittlern an einer Absichtserklärung. Das Papier soll einen 30-Tage-Rahmen für Verhandlungen schaffen und den Krieg formell beenden. Man bekommt eine Wohnung nicht, weil der Name ausländisch klingt. Oder man wird wegen des Alters bei der Jobsuche aussortiert. Solche Fälle möglicher Diskriminierung gibt es viele. Jetzt sollen Betroffene dagegen bessere rechtliche Möglichkeiten bekommen. An einem neuen Gesetzentwurf der Regierung gibt es aber deutliche Kritik.
3: Das Gesetz soll vor allem die Frist verlängern, in der Diskriminierte Ansprüche geltend machen können, von 2 auf 4 Monate. Das sei immer noch viel zu kurz, sagt die Antidiskriminierungsbeauftragte des Bundes, Ferda Ataman. Andere EU-Staaten ließen da bis zu 5 Jahre Zeit. Und außerdem müsse das Gesetz auch für staatliche Stellen gelten, so Ataman. Es könne nicht sein, dass Menschen beim Einkaufen im Supermarkt besser vor Diskriminierung geschützt seien als im Umgang mit Ämtern, Behörden, Polizei und Justiz. René Thorau, Berlin.
1: Zum Fußball. Der FC Bayern hat das Champions-League-Finale verpasst. Die Münchner kamen im Halbfinal-Rückspiel gegen Paris Saint-Germain daheim nicht über ein 1:1 Unentschieden hinaus. Das Hinspiel hatten die Franzosen mit 5:4 gewonnen.
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